0: so richtig hochgezogen. Das ist cool, ja. Ja, aber klar, jetzt ist halt erstmal auf das Gemeindezentrum hochgezogen.
1: Schön wäre halt so, wenn du sowas planst, dass du dann eventuell nicht nur so das den Raum für die vorhandenen Klassen planst, sondern eventuell noch weitere Klassenräume dazu, dass du halt deine Kinder kommen.
0: Genau, unser Gedanke war halt, wenn wir dann schon mal das weitere Räume haben, dann kann man. Stehen.